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1: Guten Abend hier auf der 97.1. Mein Name ist Johanna Watzawa. Ja, und ich schreibe gerade meine Bachelorarbeit. Ich bin also den ganzen Tag in der Bib und lese mir Literatur durch. Aber in den nächsten Stunden, da will ich mal nix für meine Bachelorarbeit machen. Stattdessen begleite ich euch durch den Abend. Das ist eh viel besser, als in der Bib zu hocken. Glaubt mir.

Bilderbuch mit Zahlen als Beweis hier auf der 97.1. Ich bin bald wieder Ersti. Ab Oktober fange ich nämlich an der Heine-Uni meinen Master an. Und dann heißt es für mich wieder ab in den Hörsaal. Und ja, ich finde das irgendwie ganz schön aufregend. Denn ich habe mein Bachelorstudium ja etwas in die Länge gezogen und deswegen war ich lange nicht mehr in einem Seminarraum. Und ich glaube, wenn es dann in ein paar Wochen wieder losgeht mit dem Studieren, dann muss ich mich erstmal wieder daran gewöhnen. Ich kann mir gar nicht so richtig vorstellen, jeden Tag in der Uni zu sein und tatsächlich auch Vorlesungen zu haben. Aber ein bisschen Vorfreude auf mein Masterstudium habe ich schon. Ich muss mich nur noch immatrikulieren und meine Kurse wählen. Und dann bin ich in ein paar Wochen wieder Ersti.

0: Oskar Haag mit Lost Cause hier auf der 97.1. Es ist jetzt 5:15.
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2: In Berghain in Nordrhein-Westfalen hat es vergangene Nacht einen Großeinsatz an einem Umspannwerk gegeben. Dort sind nach einem Kurzschluss mehrere Leitungen ausgefallen. Wenige Stunden zuvor gab es in Brandenburg einen Angriff auf ein Umspannwerk. Dort wurden mehrere unkonventionelle Brand- und Sprengvorrichtungen entdeckt, von denen zwei detoniert waren. Die Polizei geht in beiden Fällen von einer vorsätzlichen Tat aus. So sollte mutmaßlich ein großflächiger Stromausfall ausgelöst werden. Nach dem Drohnenvorfall am Leipziger Flughafen Anfang August macht die Bundesregierung nun Russland verantwortlich. Bundesinnenminister Alexander Dobrindt sprach von Erkenntnissen, die laut Dobrindt klar auf russische Involvierung hindeuteten. So seien sowohl die Drohnentechnik als auch der Sprengstoff aus Operation Russlands im Ukraine-Krieg bekannt. Als Konsequenz wird nun das russische Generalkonsulat in Bonn geschlossen und der russische Botschafter einberufen. Außerdem soll die Einreise für RussInnen verschärft werden. Russlands Präsident Putin bezeichnete die Konsequenzen als schweren Fehler und kündigte ähnliche Maßnahmen als Reaktion an. In Deutschland ist der Kinderwunsch junger Menschen erstmals seit Jahren gesunken. Das ergab jetzt eine Untersuchung des Bundesinstituts für Bevölkerungsforschung. Demnach wünschen sich Frauen zwischen 18 und 39 Jahren im Schnitt rund 1,7 Kinder. Bei Männern sind es im Schnitt rund 1,6 Kinder. Mögliche Gründe für den Rückgang sind unter anderem die große Sorge vor Kriegen oder auch die regionalen Lebensbedingungen. So gaben viele Befragte an, sowohl Wohnungsangebote als auch Arbeits- und Verdienstmöglichkeiten kritisch zu sehen.
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0: Ich finde, draußen ist ja das perfekte Wetter. Die Sonne scheint leicht durch die Wolken. Es ist 20 Grad und damit nicht zu warm, aber auch nicht zu kalt. Das Wetter soll die nächsten Stunden auch erstmal so bleiben. Ab 20 Uhr, wenn dann die Sonne weg ist, wird es aber wieder etwas kühler. Wenn ihr jetzt also nochmal rausgeht, packt eine Jacke für die späten Abendstunden mit ein.
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0: Heuschrecke, die mit bloßem Auge bis ins kleinste Detail zu erkennen ist. Genau das macht der Künstler Felix Focke möglich. Mit 3D-Scans und 3D-Druck vergrößern er und sein Team Insekten auf das Zehnfache und stellen so riesige, naturgetreue Skulpturen her. Meine Kollegin Michelle Pitschek hatte die Möglichkeit, sich diese Skulpturen im Botanischen Garten der Heine-Uni anzuschauen. Meine Kollegin Jana Meyer hat heute Mittag mit ihr darüber gesprochen. Jana hat sie zuerst gefragt, wie es zu der Idee kam, so große Insektenskulpturen herzustellen.
1: Angefangen hat das Ganze für Felix Focke ganz privat. Er war mit seinem Sohn bei einer Nachtwanderung im Botanischen Garten unterwegs. Dort hat sein Sohn Insekten geschenkt bekommen.
2: Ja, die Idee zu dem Projekt ist eigentlich durch die Haustiere meines Sohnes entstanden. Der hat zwei Terrarien mit Gespenstschrecken und ich produziere schon ziemlich lange Gegenstände mit dem 3D-Drucker und so ist die Idee zu einer Ausstellung entstanden.
1: Durch die ganz unterschiedlichen Interessen von Vater und Sohn wurde ein gemeinsames Kunstprojekt.
3: Die Skulpturen sind 10-mal größer als die Insekten, die sie darstellen sollen. Was genau möchte Focke denn mit den übergroßen Insekten erreichen?
1: Auf der einen Seite will Focke mit dem Projekt auf seine Kunst aufmerksam machen. Er möchte aber auch zeigen, wie vielfältig die Welt der Insekten ist. Insekten sind klein und leben teilweise versteckt. Deshalb sehen wir oft gar nicht, wie komplex sie eigentlich sind. Wenn das Ganze aber 10-fach vergrößert wird, ändert sich das. Ich war echt überrascht darüber, wie viele Details ich plötzlich erkennen konnte. Von den Augen über Greifwerkzeuge bis hin zu den feinen Gliedern und Farbmustern konnte ich echt alles direkt sehen. Aber nicht nur die Anatomie ist mir ins Auge gefallen. Mich hat auch fasziniert, wie lebendig die Skulpturen wirken. Das liegt daran, dass die Insekten in natürlichen Posen gezeigt werden, denn auch die sollen dargestellt werden.
3: Das klingt auf jeden Fall nach ganz schön viel Detailarbeit. Was ist denn bei der Gestaltung der Skulpturen besonders schwierig?
1: Eine große Herausforderung sind die Posen, die ich gerade erwähnt habe.
2: Also am anspruchsvollsten ist tatsächlich Posen festzulegen, die Skulpturen in ihrer statischen Erscheinung doch lebendig erscheinen lassen. Also sowas wie ein dreidimensionaler Schnappschuss quasi.
1: Er hat mir auch noch erzählt, dass er und sein Team stundenlang Tiervideos schauen, nur um möglichst natürliche Posen für seine Skulpturen zu finden.
3: Ich finde wirklich beeindruckend, wie viel Zeit in die Vorbereitung der Skulpturen fließt. Aber wie genau entsteht jetzt aus einem echten Insekt eine so detailgetreue Skulptur?
1: Das Ganze ist ein Prozess mit mehreren Schritten. Erstmal braucht es ein präpariertes Insekt. Das ist ein Insekt, was gestorben ist und dann ausgenommen und getrocknet wurde. Das wird dann mit einem speziellen Makroscanner eingescannt. Damit können sehr kleine Objekte, wie Insekten, präzise in 3D erfasst werden. Das dauert ein paar Stunden und dabei entstehen mehrere hundert Gigabyte an Daten. Daraus wird dann ein digitales 3D-Modell erstellt. Das wird anschließend überarbeitet und in die richtige Pose gebracht. Dann wird das Modell für den 3D-Druck vorbereitet. Die Skulptur ist so groß, dass sie nicht in einem Stück gedruckt werden kann. Deshalb wird sie in viele Einzelteile zerlegt. Die werden mit mehreren Druckern produziert, später wieder zusammengesetzt und geglättet, damit nicht zu erkennen ist, dass es mal Einzelteile waren. Und dann wird jede Skulptur noch aufwendig bemalt.
2: Und danach kommt dann die naturgetreue, fotorealistische Bemalung, die unter anderem durch mich passiert, aber auch durch kollaborierende Künstler.
1: Dafür werden verschiedene Utensilien benutzt, zum Beispiel Pinsel oder Airbrush-Pistolen. Und so wird aus dem gedruckten 3D-Modell am Ende ein täuschend echtes Insekt.
3: Der Künstler Felix Focke kreiert mit seinem Team aus winzigen Insekten große Kunstwerke. Vom Insekt über einen Scan bis hin zum 3D-Druck und der Bemalung. All das, damit diese kleinen Tiere einmal ganz genau betrachtet werden können. Meine Kollegin Michelle Pietschek hatte einen Blick in die Welt der Rieseninsekten geworfen. Wenn ihr euch die Skulpturen auch anschauen wollt, könnt ihr das am 11. September machen. Da findet die Nacht der Wissenschaft im Haus der Universität und auf dem Shadowplatz statt.

The Womack Sisters mit Laughter in Tears war das hier auf der 97.1. Ich finde, das Song macht direkt gute Laune, oder? Der nächste bestimmt auch. Hier ist Jungle mit Move Like You Do.

0: Müsst ihr mal wieder den Kopf frei bekommen, dann haben wir jetzt ein paar Tipps für euch, wie das am besten geht.
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0: Und die kommen heute von meinem Kollegen Philipp Jellinghaus.
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2: Rest in Peace, Dolly Parton. Die Musikikone hat jahrzehntelang Menschen auf der ganzen Welt mit ihren Country-Songs ein Lächeln ins Gesicht gezaubert. Der Besuch des Country Music Fest wäre ein guter Anlass, sie zu würdigen. Es findet von morgen bis Sonntag am Tonhallenufer in Pempelfort statt. Auf dem Fest wird es Live-Country sowie internationale Acts geben und es wird natürlich auch Line-Dance getanzt. Musik wird an jedem Tag gespielt und den Line-Dance-Kurs gibt es am Samstag um 15 Uhr. Am Samstag um 21 Uhr tritt ein georgischer Country-Star auf. Er wird dabei auch jodeln. Das Country-Music-Fest beginnt ab morgen um 17 Uhr und geht bis Sonntag. Die Startzeiten variieren je Tag.
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2: Das All Tours Open Air Kino am Rhein geht in die letzte Runde. Seit dem 30. Juli hat das Kino in Pempelfort zahlreiche sowohl neue als auch Filmklassiker gezeigt. Diese Woche wird an jedem Tag bis einschließlich Sonntag jeweils ein Film gezeigt. Am Donnerstag kämpfen im neuen Toy Story 5 die Spielzeuge gegen die Mobilgeräte um die Aufmerksamkeit ihrer Besitzerin. Am Freitag läuft der Filmklassiker Mamma Mia mit tollen ABBA-Songs. Am Samstag schwingt Spider-Man im neuen Film Brand New Day über die Leinwand. Und am letzten Tag segelt Odysseus in die Odyssee von Abenteuer zu Abenteuer. Die Filme sind jeden Tag um 20.30 Uhr zu sehen. Für Studis kosten die Tickets online 18 und an der Abendkasse 20 Euro.
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0: Takeus mit Liebe hier auf der 97.1. Ja, so eine Welt ohne Geräusche, ohne Sprache und ohne Musik. Genau das war für ein 3 Jahre altes Mädchen bis vor kurzem Realität. Und jetzt gab es aber im Uniklinikum hier in Düsseldorf eine besondere Operation, die ihr die Chance geben soll, doch hören zu können. Meine Kollegin Jana Meyer weiß, was da genau passiert ist. Jana, um was für einen Eingriff ging es da genau?
1: Das Team der HNO-Klinik hat dem Mädchen zusammen mit der Neurochirurgie ein sogenanntes Hirnstammimplantat eingesetzt. Das ist eine flache Scheibe aus Silikon. Die umgeht den Hörnerv und schickt Hörsignale über kleine Elektroden direkt an die richtige Stelle im Gehirn. Normalerweise schaut man erst, ob ein normales Hörgerät oder ein Cochlea-Implantat der Patientin helfen würde. Bei Untersuchungen des Mädchens kam dann heraus, dass ihr rechter Hörnerv komplett fehlt und der linke höchstens hauchdünn da ist. Der Hörnerv ist dazu da, um Signale durch Teile des Gehirns zu senden. Die werden dann als Geräusche wahrgenommen. Wenn es den Hörnerv erst gar nicht gibt oder er kaum existiert, bringt ein Hörgerät oder ein Cochlea-Implantat leider gar nichts. Ein Cochlea-Implantat würde nämlich dem Hörnerv kleine Stromstöße geben, die das Gehirn dann als Töne wahrnimmt. Aus diesem Grund wurde dem Mädchen ein Hirnstammimplantat eingesetzt.
0: Eine Operation am Gehirn bei einem 3-jährigen Kind hört sich für mich nicht ganz ungefährlich und risikofrei an. Wie läuft denn so eine OP ab?
1: Es musste auf jeden Fall sehr präzise operiert werden. Vor allem, weil der Hirnstamm super empfindlich ist. Da verlaufen nämlich Nerven für das Schlucken, für die Mimik und wichtige Blutgefäße alle total nah beieinander. Deswegen hat bei dieser OP auch ein großes Team zusammengearbeitet. Da waren unter anderem Ärztinnen und Ärzte aus der HNO, Neurochirurgie, Anästhesie und Radiologie mit dabei. Außerdem wurde während der OP die Nervenfunktion des Mädchens die ganze Zeit elektronisch gecheckt.
0: Wir wissen jetzt ja schon, dass bei der OP zum Glück alles gut gelaufen ist. Kann das Mädchen nach so einem krassen Eingriff jetzt ohne Einschränkungen hören?
1: So einfach ist das Ganze leider nicht. Sie wird wahrscheinlich nie auf dem gleichen Level wie du und ich hören können. Nach der OP muss sich ihr Gehirn erstmal an die neuen Signale gewöhnen. Weil sie noch so jung ist, lernt ihr Gehirn aber sehr schnell. Die Ärztinnen und Ärzte des Uniklinikums hoffen, dass das Mädchen bald Geräusche wahrnehmen und besser Lippen lesen kann. Und dass sie im besten Falle später auch Wörter und einfache Sätze verstehen kann. Jetzt geht sie aber erstmal einmal die Woche ins Hörzentrum des UKD, um da das Hören zu lernen.
0: Bis das Mädchen mit den ganzen Geräuschen in ihrem Alltag klarkommt, liegt also noch viel Arbeit vor ihr und ihrer Familie. Am Uniklinikum Düsseldorf wurde zum ersten Mal einem Kind ein Hirnstammimplantat eingesetzt. Die Infos dazu hatte meine Kollegin Jana Meyer.

0: Yo, das ist Grimm 104.
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0: Zugezogen Maskulin.
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0: Dem Hochschulradio von Düsseldorf.
1: Ja. Super.

0: Day mit Junbug hier auf der 97.1. Griechische Mythologie, die ist ja irgendwie wieder im Moment voll im Trend. Erst macht Christopher Nolan einen Film über einen griechischen Held und jetzt veröffentlicht der Sänger Berg einen Song, der den Namen einer griechischen Königin trägt. Welcher das genau ist, verrate ich euch jetzt.
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0: Lamia heißt die Königin. In der griechischen Mythologie ist sie die wunderschöne Königin von Libyen. In sie verliebt sich der Göttervater Zeus. Der Song von Berg ist aber keine Liebesgeschichte. Lamia, die wirkt hier eher etwas gruselig. Es scheint so, als würde sie irgendwas verstecken. Passend dazu ist der Sound des Liedes auch eher etwas düster. Zwischendurch kommen aber auch mal ein paar sanfte Gitarren- und Klavierklänge durch. Lasst uns mal reinhören in diesen neuen Song. Hier ist Berg mit Lamia.

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1: Hallo auf der 97.1. Mein Name ist Johanna Wazawa und ich läute jetzt hiermit offiziell den Feierabend ein. Das mache ich mit guter Musik und ich hoffe, dass ihr schon auf dem Weg nach Hause seid und den Feierabend so auch richtig genießen könnt.

The Black Keys mit On Repeat hier auf der 97.1. Jetzt kommt so ein bisschen so ein ruhigerer Song. Der ist so ein bisschen atmosphärischer und ein bisschen langsamer. Und ich finde, so ein Song ist ja auch immer ganz gut nachmittags, um ein bisschen abzuschalten. Hier ist Fantasy von Mrs. and Mr.

Ihr hört Huschradio Düsseldorf auf der 97.1. Anfang des Jahres, da habe ich mir gedacht, Johanna, du brauchst ein neues Hobby. Und dann habe ich mich fürs Häkeln entschieden. Ich habe mir gelbe Wolle und die passenden Nadeln gekauft, mir viele YouTube-Videos angeschaut und so versucht, mir das Häkeln beizubringen. Und es hat tatsächlich funktioniert. Nach ein paar Wochen konnte ich ein bisschen häkeln. Ja, aber nach den ersten Erfolgen habe ich das Hobby auch schon wieder vernachlässigt. Und jetzt liegen die Nadeln mit der Wolle seit Wochen in meinem Schrank. Und eigentlich finde ich das ja schade, weil das Häkeln, das hat mir sehr viel Spaß gemacht. Und ich glaube, ich brauche jetzt irgendeine Motivation, um wieder anzufangen. Vielleicht ist die der Geburtstag von einer Freundin in ein paar Wochen. Ich dachte, ich schenke ihr einen selbst gehäkelten Schal. Das kriege ich bestimmt hin. Und dann habe ich auch endlich wieder ein Hobby.

0: Soft Love mit Wednesdays hier auf der 97.1. Es ist jetzt 6:15.
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2: In Berghain in Nordrhein-Westfalen hat es vergangene Nacht einen Großeinsatz an einem Umspannwerk gegeben. Dort sind nach einem Kurzschluss mehrere Leitungen ausgefallen. Wenige Stunden zuvor gab es in Brandenburg einen Angriff auf ein Umspannwerk. Dort wurden mehrere unkonventionelle Brand- und Sprengvorrichtungen entdeckt, von denen zwei detoniert waren. Die Polizei geht in beiden Fällen von einer vorsätzlichen Tat aus. So sollte mutmaßlich ein großflächiger Stromausfall ausgelöst werden. Nach dem Drohnenvorfall am Leipziger Flughafen Anfang August macht die Bundesregierung nun Russland verantwortlich. Bundesinnenminister Alexander Dobrindt sprach von Erkenntnissen, die laut Dobrindt klar auf russische Involvierung hindeuteten. So seien sowohl die Drohnentechnik als auch der Sprengstoff aus Operation Russlands im Ukraine-Krieg bekannt. Als Konsequenz wird nun das russische Generalkonsulat in Bonn geschlossen und der russische Botschafter einberufen. Außerdem soll die Einreise für RussInnen verschärft werden. Russlands Präsident Putin bezeichnete die Konsequenzen als schweren Fehler und kündigte ähnliche Maßnahmen als Reaktion an. In Deutschland ist der Kinderwunsch junger Menschen erstmals seit Jahren gesunken. Das ergab jetzt eine Untersuchung des Bundesinstituts für Bevölkerungsforschung. Demnach wünschen sich Frauen zwischen 18 und 39 Jahren im Schnitt rund 1,7 Kinder. Bei Männern sind es im Schnitt rund 1,6 Kinder. Mögliche Gründe für den Rückgang sind unter anderem die große Sorge vor Kriegen oder auch die regionalen Lebensbedingungen. So gaben viele Befragte an, sowohl Wohnungsangebote als auch Arbeits- und Verdienstmöglichkeiten kritisch zu sehen.
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0: Ich finde, draußen ist die perfekte Temperatur, denn es ist 20 Grad und damit nicht zu warm, aber auch nicht zu kalt. Und dann scheint auch noch die Sonne leicht durch die Wolken hindurch. Das ist doch super, oder? Das Wetter soll die nächsten Stunden auch erstmal so gut bleiben. Ab 20 Uhr, wenn dann die Sonne weg ist, wird es aber wieder etwas kühler. Wenn ihr jetzt also nochmal rausgeht, packt eine Jacke für die späten Abendstunden mit ein.
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0: Am Sonntag ist im Schloss Benrath eine ganz besondere Ausstellung gestartet. Sie trägt den Titel »The Art of Johnny Depp«. Und wie der Name schon vermuten lässt, geht es darin um den Hollywood-Schauspieler Johnny Depp. Denn Depp ist nicht nur Schauspieler und Musiker, sondern auch Künstler. Was genau hinter der Ausstellung steckt und was BesucherInnen dort erwartet, weiß meine Kollegin Jana Meyer. Jana, was erwartet uns bei der Ausstellung »The Art of Johnny Depp«?
1: Die Ausstellung widmet sich ganz der künstlerischen Seite des Hollywood-Schauspielers. Johnny Depp ist vielen vor allem aus Filmen wie Fluch der Karibik oder Edward mit den Scherenhänden bekannt, dass er auch malt und sich schon seit vielen Jahren

0: künstlerischem Umfeld aufgreift. Dadurch bekommt die Ausstellung durchaus eine persönliche Note und man sieht ihn einmal aus einer ganz anderen Perspektive als der des Schauspielers.
1: Wie lange kann ich mir die Ausstellung denn angucken?
0: Die Ausstellung ist am Sonntag gestartet und geht dann bis zum 27. September, also nur für einen sehr begrenzten Zeitraum. Ein Tagesticket kostet 24 Euro. Und wichtig ist dabei, du kannst nicht einfach zu jeder beliebigen Zeit in die Ausstellung kommen. Mit dem Ticket bucht man gleichzeitig einen festen Zeitslot für den Besuch. Dieser Zeitslot ist 60 Minuten lang. Innerhalb dieses Fensters kannst du dir die Werke von Johnny Depp in Ruhe anschauen. Aber das Ticket gilt nicht nur für diese Ausstellung.
1: 24 Euro, das ist ja schon erstmal eine Ansage. Vor allem, wenn man bedenkt, dass man für 24 Euro auch schon ziemlich viel anderes unternehmen kann. Würdest du sagen, dass es sich lohnt?
0: Ich würde sagen, es kommt vor allem darauf an, was man von dem Besuch erwartet. 24 Euro sind für eine Ausstellung mit einem begrenzten Zeitfenster von maximal 60 Minuten erst einmal ein ziemlich stolzer Preis. Wenn man also ausschließlich wegen der Johnny Depp-Ausstellung nach Schloss Benrath kommt, kann man sich durchaus fragen, ob sich der Eintritt überhaupt lohnt. Anders sieht es aus, wenn man den ganzen Tag nutzen möchte. Das Ticket gilt am gebuchten Tag nämlich auch für die weiteren Museen auf dem Gelände von Schloss Benrath. Man kann sich also zusätzlich das Museum für Gartenkunst und das Naturkundemuseum anschauen. Dadurch bekommt man neben der Ausstellung noch weitere Eindrücke und kann deutlich mehr Zeit auf dem Gelände verbringen. Für mich macht genau das den Eintrittspreis etwas nachvollziehbarer. Wer nur die Ausstellung sehen möchte, zahlt relativ viel für eine begrenzte Zeit.
1: Die Ausstellung The Art of Johnny Depp ist seit Sonntag im Schloss Benrath zu sehen. Dort werden persönliche Kunstwerke vom Schauspieler Johnny Depp präsentiert. Wer jetzt Interesse bekommen hat, kann sich online auf der Webseite von Schloss Benrath Tickets sichern. Meine Kollegin Jana Meyer hat von der Ausstellung erzählt.
2: Demokracji.

0: Die Hälfte der Woche ist geschafft und das ist doch die perfekte Zeit, um die Arbeit oder das Lernen für eine Klausur kurz liegen zu lassen und etwas zu unternehmen. Und was das sein kann, verraten wir euch jetzt.
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0: Und die kommen heute von meinem Kollegen Philipp Jellinghaus.
1: Kultur.
2: Rest in Peace, Dolly Parton. Die Musikikone hat jahrzehntelang Menschen auf der ganzen Welt mit ihren Country-Songs ein Lächeln ins Gesicht gezaubert. Der Besuch des Country Music Fests wäre ein guter Anlass, sie zu würdigen. Es findet von morgen bis Sonntag am Tonhallenufer in Pempelfort statt. Auf dem Fest wird es Live-Country sowie so internationale Acts geben und es wird natürlich auch Line-Dance getanzt. Musik wird an jedem Tag gespielt und den Line-Dance-Kurs gibt es am Samstag ab 15 Uhr. Am Samstag um 21 Uhr tritt ein georgischer Country-Star auf. Er wird dabei auch jodeln. Das Country Music Festival beginnt ab morgen um 17 Uhr und geht bis Sonntag. Die Startzeiten variieren je Tag.
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2: Viele fotografieren ihr Mittagessen oder machen Selfies oder fotografieren Alltagsinstallationen. Wenige hingegen Cappuccino-Tassen. Das macht Bernd verführt. Er ist ein sogenannter Cappuccino-Tassen-Spotter. In der Ausstellung mit dem langen Titel Hoch die Tassen, Cappuccino, eine Hommage an ein Stück Alltagskultur, stellt Verführt bis Ende September eine Auswahl seiner fast 400 Tassenmotive vor. Sie zeigt Cappuccino-Tassen aus vielen Ländern und dabei oft Tassen der Marktführer. Denn viele ProduzentInnen der Espresso-Kaffeebohnen stellen den Cafés nicht nur den Kaffee, sondern auch ihre eigenen Tassen mit dem Produktlogo zur Verfügung. Kleinere Röstereien haben ihre eigenen Logos aufgedruckt, um damit für sich zu werben. Die Ausstellung Hoch die Tassen, Cappuccino, eine Hommage an ein Stück Alltagskultur, findet noch bis zum 29.09. statt. Und das immer dienstags bis freitags im Café mittendrin in Gerresheim. Der Eintritt.
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2: Das All Tours Open Air Kino am Rhein geht in die letzte Runde. Seit dem 30. Juli hat das Kino in Pempelfort zahlreiche sowohl neue Filme als auch Filmklassiker gezeigt. Diese Woche wird an jedem Tag bis einschließlich Sonntag jeweils ein Film gezeigt. Am Donnerstag kämpfen im neuen Toy Story 5 die Spielzeuge gegen die Mobilgeräte um die Aufmerksamkeit ihrer Besitzerin. Am Freitag läuft der Filmklassiker Mamma Mia mit tollen ABBA-Songs. Am Samstag schwingt Spider-Man im neuen Film Brand New Day über die Leinwand. Und am letzten Tag segelt Odysseus in Die Odyssee von Abenteuer zu Abenteuer. Die Filme sind jeden Tag um 20.30 Uhr zu sehen. Für Studis kosten Tickets online 18 und an der Abendkasse 20 Euro.
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Sie mit Where When hier auf der 97.1. Ihr hört Hochschulradio Düsseldorf an diesem Mittwochabend und jetzt kommt Do Nothing mit Act Natural.

0: was genau passieren kann, wenn die Regierung plötzlich genauer wissen will, wie Universitäten arbeiten. Das kann man gerade in den USA sehen. Dort hat das Bildungsministerium einen Brief an die Hochschulen verfasst. Was da genau drinsteht, weiß mein Kollege Philipp Jellinghaus. Philipp, was hat es mit diesem Brief auf sich?
1: Anfang August hat die US-Bildungsministerin Linda McMahon die Universitäten aufgefordert, bis Ende des Jahres öffentlich Stellung zu unterschiedlichen hochschulpolitischen Themen zu beziehen. Dies sind zum Beispiel Meinungsfreiheit, akademischer Pluralismus und der Schutz der Forschung vor ausländischem Einfluss. Außerdem sollen die Hochschulen auf ihren Websites unter anderem ein Bekenntnis zu anspruchsvoller Lehre, Forschung und nationalem Engagement veröffentlichen.
0: Wie hat denn der Wissenschaftssektor in den USA auf diese Aufforderungen reagiert?
1: Er reagierte mit großer Zurückhaltung und deutlicher Kritik. Der Dachverband American Council on Education erklärte, dass Universitäten kein Instrument des Staates werden dürften. Andere Organisationen verurteilten die Aufforderung als Versuch zur politischen Erpressung und warnten vor drohenden Mittelkürzungen bei Verweigerung. Es gab aber auch positive Stimmen. Der Verband Association of American Universities sieht die Initiative als Gelegenheit, den Dienst der Unis an der Gesellschaft zu betonen. Die Universitäten selbst beraten sich gerade noch, wie sie mit der Aufforderung umgehen wollen.
0: So ähnliche Entwicklungen gab es ja in letzter Zeit häufiger in den USA. Ich denke da zum Beispiel an Harvard. Was genau will denn das Bildungsministerium mit diesen Aufforderungen erreichen?
1: Gerade versucht die US-Regierung, stärker Einfluss auf die Wissenschaft zu nehmen. Sie bereiten eine neue Regelung vor, die das gesamte Fördersystem von wissenschaftlichen Forschungsprojekten verändern würde. Wenn diese Regelung in der vorgeschlagenen Form kommt, dann müssten Förderorganisationen künftig stärker berücksichtigen, ob Projekte mit den politischen Prioritäten der Regierung vereinbar sind. Laufende Förderungen könnten unter bestimmten Voraussetzungen beendet werden. Das kann passieren, wenn sie nicht mehr mit den Zielen eines Förderprogramms oder den politischen Vorstellungen der Regierung vereinbar sind. Ob diese Regelung durchgesetzt wird, ist allerdings noch unklar.
0: Die USA sind ja einer der wichtigsten Forschungspartner für Deutschland. Das bedeutet, Entwicklungen in den USA haben auch Folgen für uns. Welche können das denn in diesem Fall sein?
1: Für Deutschland könnten die Entwicklungen zwei Konsequenzen haben. Einerseits ist die deutsche Forschungslandschaft eng mit den USA verbunden. Wenn US-Partner plötzlich keine Mittel mehr bekommen, kann das auch internationale Forschungskooperationen mit Beteiligung der USA unter Druck setzen. Das betrifft zum Beispiel Projekte zu globalen Themen wie dem Klimawandel. Andererseits könnte Deutschland auch davon profitieren. Forschungseinrichtungen wie die Max-Planck-Gesellschaft bekommen deutlich mehr Bewerbungen aus den USA. Das ist auch bei der Alexander-von-Humboldt-Stiftung der Fall. Deutschland wird also für US-Forschende, die wegen des politischen Drucks ins Ausland wollen, attraktiver werden.
0: Die Entwicklungen zur Wissenschaftsfreiheit in den USA spitzen sich weiter zu. Die Universitäten geraten unter immer größeren Druck. Mein Kollege Philipp Jellinghaus wusste mehr zur aktuellen Situation.

0: Ohne Vorankündigung hat der Rapper Dendemann einen neuen Song rausgebracht. Und wie der klingt, erzähle ich euch jetzt.
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0: Ein bisschen träumerisch, so hört sich für mich der neue Song Widerstand von Dendemann an. An was oder wen sich der Widerstand richtet, ist mir beim Hören des Songs nicht so ganz klar geworden. Ich vermute, dass Dendemann über Drogen singt und sagt, dass er den Drogen widerstehen will. Was mir noch aufgefallen ist, ist die hochgepitchte Stimme im Refrain. Die hat für mich perfekt zu dem ganzen Sound des Liedes gepackt und ist eine schöne Abwechslung im Song. Hört doch selbst mal rein, hier ist Dendemann mit Widerstand.
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1: Guten Abend hier auf der 97.1. Es ist 19 Uhr und ja, meine Schulzeit, die ist mittlerweile schon 5 Jahre her. Das ist mir letztens aufgefallen. Aber eine Sache, die habe ich bis heute nicht vergessen. Sie stammt aus dem Lateinunterricht. Und was das genau ist, erzähle ich euch gleich. Jetzt kommt aber erstmal ein richtiger Sommersong. Und zwar Start of the Summer von Charlotte O.C.

Luftcat mit Alien, so heißt der Song, hier auf der 97.1. Sum est est, sumus est es sunt. So hört sich das an, wenn man auf Lateinisch das Verb sein konjugiert. Und diese Konjugation kann ich einfach seit der 6. Klasse auswendig. Damals musste ich das nämlich im Lateinunterricht lernen und habe es seitdem nie wieder vergessen. Aber wenn ihr mich jetzt fragt, Johanna, worum ging es eigentlich in deiner letzten Klausur für die Uni, dann könnte ich euch nur vage antworten. Denn obwohl ich für diese Klausur gelernt habe, habe ich schon fast wieder alles vergessen. Und das liegt vielleicht auch daran, dass ich versucht habe, alles auf einmal auswendig zu können. Das sollte man eher nicht machen. Besser ist es, wenn man die Lerninhalte zusammenfasst und dann nur das Wichtigste auswendig lernt. Auch den Stoff laut vor sich her sagen oder versuchen, ihn zu visualisieren, kann helfen. Vielleicht helfen euch diese Tipps ja, durch die nächste Klausurenphase zu kommen. Dann lernt ihr hoffentlich auch nützlichere Dinge als ich. Mit der lateinischen Konjugation kann ich nämlich wirklich nicht viel anfangen.

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0: Es ist jetzt 7:15.
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2: In Bergheim in Nordrhein-Westfalen hat es vergangene Nacht einen Großeinsatz an einem Umspannwerk gegeben. Dort sind nach einem Kurzschluss mehrere Leitungen ausgefallen. Wenige Stunden zuvor gab es in Brandenburg einen Angriff auf ein Umspannwerk. Dort wurden mehrere unkonventionelle Brand- und Sprengvorrichtungen entdeckt, von denen 2 detoniert waren. Die Polizei geht in beiden Fällen von einer vorsätzlichen Tat aus. So sollte mutmaßlich ein großflächiger Stromausfall ausgelöst werden. Nach dem Drohnenvorfall am Leipziger Flughafen Anfang August macht die Bundesregierung nun Russland verantwortlich. Bundesinnenminister Alexander Dobrindt sprach von Erkenntnissen, die laut Dobrindt klar auf russische Involvierung hindeuteten. So seien sowohl die Drohnentechnik als auch der Sprengstoff aus Operation Russlands im Ukraine-Krieg bekannt. Als Konsequenz wird nun das russische Generalkonsulat in Bonn geschlossen und der russische Botschafter einberufen. Außerdem soll die Einreise für RussInnen verschärft werden. Russlands Präsident Putin bezeichnete die Konsequenzen als schweren Fehler und kündigte ähnliche Maßnahmen als Reaktion an. In Deutschland ist der Kinderwunsch junger Menschen erstmals seit Jahren gesunken. Das ergab eine Untersuchung des Bundesinstituts für Bevölkerungsforschung. Demnach wünschen sich Frauen zwischen 18 und 39 Jahren im Schnitt rund 1,7 Kinder. Bei Männern sind es im Schnitt rund 1,6 Kinder. Mögliche Gründe für den Rückgang sind unter anderem die große Sorge vor Kriegen oder auch die regionalen Lebensbedingungen. So gaben viele Befragte an, sowohl Wohnungsangebote als auch Arbeits- und Verdienstmöglichkeiten kritisch zu sehen.
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0: Ich finde, draußen ist die perfekte Temperatur, denn es ist 20 Grad und damit nicht zu warm, aber auch nicht zu kalt. Und dann scheint auch noch die Sonne leicht durch die Wolken hindurch. Das Wetter soll die nächsten Stunden auch erstmal so gut bleiben, aber gleich so ab 20 Uhr, wenn dann die Sonne weg ist, wird es wieder etwas kühler. Wenn ihr jetzt also nochmal rausgeht, packt eine Jacke für die späten Abendstunden mit ein.
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0: Ein Käfer, der 10-mal so groß ist wie in der Natur. Und eine Heuschrecke, die mit bloßem Auge bis ins kleinste Detail zu erkennen ist. Genau das macht der Künstler Felix Focke möglich. Mit 3D-Scans und 3D-Druck vergrößern er und sein Team Insekten auf das Zehnfache und stellen so riesige, naturgetreue Skulpturen her. Meine Kollegin Michelle Pietschek hatte die Möglichkeit, sich diese Skulpturen im Botanischen Garten der Heine-Uni anzuschauen. Meine Kollegin Jana Meyer hat heute Mittag mit ihr darüber gesprochen. Jana hat sie zuerst gefragt, wie es zu der Idee kam, so große Insektenskulpturen herzustellen.
1: Angefangen hat das Ganze für Felix Focke ganz privat. Er war mit seinem Sohn bei einer Nachtwanderung im Botanischen Garten unterwegs. Dort hat sein Sohn Insekten geschenkt bekommen.
2: Ja, die Idee zu dem Projekt ist eigentlich durch die Haustiere meines Sohnes entstanden. Der hat 2 Terrarien mit Gespenstschrecken und ich produziere schon ziemlich lange Gegenstände mit dem 3D-Drucker und so ist die Idee zu einer Ausstellung entstanden.
1: Durch die ganz unterschiedlichen Interessen von Vater und Sohn wurde ein gemeinsames Kunstprojekt.
3: Die Skulpturen sind 10-mal größer als die Insekten, die sie darstellen sollen. Was genau möchte Focke denn mit den übergroßen Insekten erreichen?
1: Auf der einen Seite will Focke mit dem Projekt auf seine Kunst aufmerksam machen. Er möchte aber auch zeigen, wie vielfältig die Welt der Insekten ist. Insekten sind klein und leben teilweise versteckt. Deshalb sehen wir oft gar nicht, wie komplex sie eigentlich sind. Wenn das Ganze aber 10-fach vergrößert wird, ändert sich das. Ich war echt überrascht darüber, wie viele Details ich plötzlich erkennen konnte. Von den Augen über Greifwerkzeuge bis hin zu den feinen Gliedern und Farbmustern konnte ich echt alles direkt sehen. Aber nicht nur die Anatomie ist mir ins Auge gefallen. Mich hat auch fasziniert, wie lebendig die Skulpturen wirken. Das liegt daran, dass die Insekten in natürlichen Posen gezeigt werden, denn auch die sollen dargestellt werden.
3: Das klingt auf jeden Fall nach ganz schön viel Detailarbeit. Was ist denn bei der Gestaltung der Skulpturen besonders schwierig?
1: Eine große Herausforderung sind die Posen, die ich gerade erwähnt habe.
2: Also am anspruchsvollsten ist tatsächlich Posen festzulegen, die Skulpturen in ihrer statischen Erscheinung doch lebendig erscheinen lassen. Also sowas wie ein dreidimensionaler Schnappschuss quasi.
1: Er hat mir auch noch erzählt, dass er und sein Team stundenlang Tiervideos schauen, nur um möglichst natürliche Posen für seine Skulpturen zu finden.

0: Ich finde wirklich beeindruckend, wie viel Zeit in die Vorbereitung der Skulpturen fließt. Aber wie genau entsteht jetzt aus einem echten Insekt eine so detailgetreue Skulptur?
1: Das Ganze ist ein Prozess mit mehreren Schritten. Erstmal braucht es ein präpariertes Insekt. Das ist ein Insekt, was gestorben ist und dann ausgenommen und getrocknet wurde. Das wird dann mit einem speziellen Makroscanner eingescannt. Damit können sehr kleine Objekte, wie Insekten, präzise in 3D erfasst werden. Das dauert ein paar Stunden und dabei entstehen mehrere hundert Gigabyte an Daten. Daraus wird dann ein digitales 3D-Modell erstellt. Das wird anschließend überarbeitet und in die richtige Pose gebracht. Dann wird das Modell für den 3D-Druck vorbereitet. Die Skulptur ist so groß, dass sie nicht in einem Stück gedruckt werden kann. Deshalb wird sie in viele Einzelteile zerlegt. Die werden mit mehreren Druckern produziert, später wieder zusammengesetzt und geglättet, damit nicht zu erkennen ist, dass es mal Einzelteile waren. Und dann wird jede Skulptur noch aufwendig bemalt.
2: Und danach kommt dann die naturgetreue, fotorealistische Bemalung, die unter anderem durch mich passiert, aber auch durch kollaborierende Künstler.
1: Dafür werden verschiedene Utensilien benutzt, zum Beispiel Pinsel oder Airbrush-Pistolen. Und so wird aus dem gedruckten 3D-Modell am Ende ein täuschend echtes Insekt.
0: Der Künstler Felix Focke kreiert mit seinem Team aus winzigen Insekten große Kunstwerke. Vom Insekt über einen Scan bis hin zum 3D-Druck und der Bemalung. All das, damit diese kleinen Tiere einmal ganz genau betrachtet werden können. Meine Kollegin Michelle Piacek hatte einen Blick in die Welt der Rieseninsekten geworfen. Wenn ihr euch die Skulpturen auch anschauen wollt, könnt ihr das am 11. September machen. Da findet die Nacht der Wissenschaft im Haus der Universität und auf dem Shadowplatz statt.

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1: In Düsseldorf kann man richtig viel unternehmen. Und zwar nicht nur am Wochenende, sondern auch mitten in der Woche. Ihr glaubt mir nicht? Dann kommt hier jetzt der Beweis.
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1: Und die Beweise kommen heute von meiner Kollegin Jana Meyer.
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3: Rest in Peace, Dolly Parton. Die Musikikone hat jahrzehntelang Menschen auf der ganzen Welt mit ihren Country-Songs ein Lächeln ins Gesicht gezaubert. Der Besuch des Country Music Fests wäre ein guter Anlass, sie zu würdigen. Er findet von morgen bis Sonntag am Tonhallenufer in Pempelfort statt. Auf dem Fest wird es Live-Country sowie internationale Acts geben und es wird natürlich auch Line-Dance getanzt. Musik wird an jedem Tag gespielt und den Line-Dance-Kurs gibt es am Samstag ab 15 Uhr. Am Samstag um 21 Uhr tritt ein georgischer Country-Star auf. Er wird dabei auch jodeln. Das Country-Musikfest beginnt ab morgen um 17 Uhr und geht bis Sonntag. Die Startzeiten variieren je Tag.
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3: Viele fotografieren ihr Mittagessen oder machen Selfies oder fotografieren Alltagsinstallationen. Wenige hingegen Cappuccino-Tassen. Das macht Bernd Verführt. Er ist ein sogenannter Cappuccino-Tassen-Spotter. In der Ausstellung mit dem langen Titel Hoch die Tassen, Cappuccino, eine Hommage an ein Stück Alltagskultur, stellt Verführt bis Ende September eine Auswahl seiner fast 400 Tassenmotive vor. Sie zeigen Cappuccino-Tassen aus vielen Ländern und dabei oft Tassen der Marktführer. Denn viele ProduzentInnen der Espresso-Kaffeebohnen stellen den Cafés nicht nur den Kaffee, sondern auch ihre eigenen Tassen mit dem Produktlogo zur Verfügung. Kleinere Röstereien haben ihre Logos. Die Ausstellung. Die Ausstellung Hoch die Tassen Cappuccino, eine Hommage an ein Stück Alltagskultur, findet noch bis zum 29.09. statt. Und das immer dienstags bis freitags im Café mittendrin in Gerresheim. Der Eintritt ist frei.
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3: Das Oldwurst Open-Air-Kino am Rhein geht in die letzte Runde. Seit dem 30. Juli hat das Kino in Pempelfort zahlreiche sowohl neue als auch Filmklassiker gezeigt. Diese Woche wird an jedem Tag bis einschließlich Sonntag jeweils ein Film gezeigt. Am Donnerstag kämpfen im neuen Toy Story 5 die Spielzeuge gegen die Mobilgeräte und die Aufmerksamkeit ihrer Besitzer. Am Freitag läuft der Filmklassiker Mamma Mia mit tollen ABBA-Songs. Am Samstag schwingt Spider-Man im neuen Film Brand New Day über die Leinwand. Und am letzten Tag segelt Odysseus in die Odyssee von Abenteuer zu Abenteuer. Die Filme sind jeden Tag um 20.30 Uhr zu sehen. Für Studis kosten Tickets online 18 Euro und an der Abendkasse 20 Euro.
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Ich gehe total gerne in die Mensa und dort hole ich mir immer ein vegetarisches oder ein veganes Essen. Die gibt es immer schon ab 1,80 Euro. Einige kosten aber manchmal auch 3 Euro oder 5 Euro. Diese Preise haben sich aber seit dem 1. September geändert. Das liegt daran, dass das Studierendenwerk die Kosten der Lebensmittel für jedes Gericht neu ausgerechnet hat. Die Summe, die dabei rauskommt, wird dann mit einem Aufschlagsfaktor zusammengerechnet. Das bedeutet einfach, dass die Kosten der Zutaten mit einer bestimmten Zahl multipliziert wird, um die Kosten für das Personal, den Strom oder die Küchengeräte abzudecken. Das heißt aber nicht automatisch, dass alle Preise in der Mensa steigen werden. Denn je nachdem, was für eine Zahl am Ende der Berechnung rauskommt, können ein paar Gerichte teurer werden oder aber auch günstiger werden. Ich hoffe dann einfach mal, dass sich der Preis von meinem Lieblingsessen in der Mensa nicht allzu sehr nach oben verändert. Oh Mann.

0: San Metad Licke hier auf der 97.1. Griechische Mythologie ist ja im Moment voll im Trend. Erst macht Christopher Nolan einen Film über einen griechischen Held und jetzt veröffentlicht der Sänger Berg einen Song, der den Namen einer griechischen Königin trägt. Welcher das genau ist, verrate ich euch jetzt.
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0: Lamia heißt die Königin. In der griechischen Mythologie ist sie die wunderschöne Königin von Libyen. In sie verliebt sich der Göttervater Zeus. In dem Song von Berg wirkt Lamia etwas gruselig. Es scheint so, als würde sie irgendwas verstecken. Passend dazu ist der Sound des Liedes auch eher etwas düster. Zwischendurch kommen aber auch mal ein paar sanfte Gitarren- und Klavierklänge durch. Lasst uns mal reinhören in diesen neuen Song. Hier ist Berg mit Lamia.

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Es ist gleich 20 Uhr und das heißt, die Rush Hour ist auch leider schon wieder vorbei. Mit mir im Studio waren heute Philipp Jellinghaus und Jana Meyer. Hinter den Kulissen war Andreas Meske. Mein Name ist Johanna Wazawa, sendeverantwortlich ist Jana Meyer. Hier geht es jetzt weiter mit Zoom Rock. Ich wünsche euch noch einen wunderschönen Abend und sage Tschüss für heute.

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0: 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Und hier ist Udo Lindenberg und Clouseau Cello.

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